Schönen guten Morgen. Sie hören 3ZZZ 92.3 FM, das deutschsprachige Programm. Und mein Name ist Dieter und ich werde Sie heute durch das Programm begleiten. Heute habe ich einige Songs, oder vielleicht viele Songs, von der älteren Zeit mitgebracht. Die sind auch wieder schön zu hören, zwischendurch mal was von der Liebe, einen Marsch, also schöne gemischte Musik für heute Morgen. Ja, gleich wieder zurück und haben Sie viel Spaß.

Die schönen alten Lieder. Ja, letzten Samstag habe ich mir noch mit dem Musikanten da unterhalten, haben wir auch von den älteren Liedern geredet und so weiter in den 50er und 60er. Und ja, natürlich, die werden halt heute nicht mehr so geschrieben, aber wir haben natürlich diese Technology, dass man das noch immer schön spielen kann. Ja, dann hat man sowas bisschen mehr instrumental. Also, und dann haben wir natürlich auch einen schönen Marsch und die deutschen Märsche sind ja immer schön. Weiter geht's!

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Ja, wir hatten ja letzten Montag einen freien Tag, also einen Public Holiday. Und wir wissen ja auch warum. Das war der Geburtstagstag von dem König Charles. Da muss man sich auch mal dran gewöhnen. Ist ja immer noch in so einem Gedanken Queen's Birthday. Aber wie gesagt, da wird man sich langsam dran gewöhnen. Und ja, nicht jeder ist für die Monarchie, und das ist ja auch gut so. Jedoch eins weiß ich, da lache ich immer drüber, wenn auch die Leute sagen, ja, nicht meine Sache, aber wenn da irgendwie so eine Hochzeit ist oder irgendwas ganz Großes da in London losgeht mit den Kutschen und den Pferden, und da gucken sich viele Leute das an, auch diejenigen, die vielleicht sagen, ist nicht meine Sache, aber so geht das jedoch. Naja, aber was an sich so immer gut zu wissen ist, was vielleicht auch viele Leute wissen, dass ist ja doch vieles Deutsches da drin in dieser Monarchie von England. Aber zuerst mal hier Charles der Dritte, nicht Karl der Dritte, Charles der Dritte, der wurde ja im November 1948 geboren, Buckingham Palace in London, Haus Windsor. Und im September 2022 wurde er zum König gekrönt. Und natürlich, er ist darüber hinaus die Oberhaupt von 56 Staaten, umfassend Commonwealth of Nations, Lehnsherr der britischen Kronbesitzung sowie weltlichen Oberhaupten, anglischen Staatskirche und Oberbefehlshaber der britischen Streitkräfte. Die gemeinsame Krönung mit seiner Frau Camilla fand am 6. Mai 2023 in der Westminster Abbey statt. Jetzt reden wir mal hier ein bisschen noch von den, wo die Deutschen da so reinkommen, von dem Königshaus Windsor. Dann hat man natürlich hier auch bis 1917 den Namen Sachsen, Coburg und Gotha drin. Und natürlich über seinen Vater, das ist natürlich diesen griechischen Zweig, den man der hat. Aber dann das Haus Schleswig-Holstein, Sonderburg, Glücksburg, das sind all die deutschen Namen da, Konstantin der Zweite. Dann über die Großmutter Alice von Battenberg, 1851 geschaffene Haus Battenberg, also dann Hessen, Darmstadt, da ist doch schon ganz schön viel von der deutschen Vergangenheit, und die Namen kann man ja auch schon erkennen, wo die herkommen, also doch schon viel drin. Ja, manchmal will man das verneinen da drüben, aber wie gesagt, das kann man nicht wegnehmen, das ist halt schon da drin. Ja, und weiter mit der Musik.

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Ja, und reden von Programmen hier, möchte mich hier wirklich bedanken bei all unseren Zuhörern zu Hause, in den Gemeinden, den Kirchen, bei uns im Club am Stammtisch. Und ich sehe immer schön, wenn ich weiß, die Leute zuhören. Ja, heute haben wir ein bisschen mehrere wirklich ältere Lieder, aber ist mal schön, die wieder zu hören von den 20er und 30er Jahren. Und haben Sie schon Ihre Heizungen alle ausprobiert? Was geht noch und was man einschalten sollte oder nicht? Verschiedene Leute haben dieses Split-System, dann sagen sie, na, das ist besser, das ist billiger wie die Hauptheizung und so weiter. Aber nie vergessen, im Schlafzimmer hat man keine Heizung an. Das ist nicht so gesund. Natürlich bei mir zu Hause, meinen Eltern, da waren die Fenster immer auf. Ich habe immer gedacht, wir leben in einem Zelt. Aber wie gesagt, das sollte gesund sein, wurde mir gesagt. Ja, weiter mit Musik.

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